0: 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The Ohio King, Ida Adam. 1063 King, Ida Adam. Hold over here, sir. We got it.
1: 650, your traffic was broken. Can you revise that?
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